0: Sandra mit Heaven Can Wait. Sandra hat ihren Kritikern sehr eindrucksvoll bewiesen, dass ihr erster Erfolg Maria Magdalena keine Eintagsfliege war. Sandra, die Berolina 1988 ist für dich und sie wird heute Abend nicht durch irgendjemand überreicht. Nee, da haben wir uns was ausgedacht. Da kommen nämlich Anwärterinnen für die Queen of the World, die am 7. September in Timmendorf gewählt werden. Hier ist die bezaubernde Miss Finnland. Sandra.
1: Ich möchte mich ganz, ganz herzlich bei meinem Publikum bedanken, die mich für diesen tollen Preis auserwählt haben. Vielen Dank.
0: Das geht in Ordnung.

schon ganz eng zusammensteht, lasst noch ein bisschen enger zusammenkommen. It will be together.